und dieses Land. Zeige uns, Jesus, gebenedeite Frucht deines Leibes. Bitte für uns Sünder jetzt und in der Stunde unseres Todes.